0: Plötzlich platziert sich Tschechien beim Tempo des Geburtenrückgangs weltweit an 5. und europaweit an 3. Stelle. Im Unterschied zu den Menschen, die um den kleinen Babyboom 2008 herum Eltern geworden sind, hätten die jungen Leute in Tschechien heute keine positive Zukunftsvision mehr, erläutert Kocurkova. Zu dieser allgemeinen Unsicherheit trügen vor allem der Klimawandel, aber etwa auch der Krieg in der Ukraine bei. Als Folge dessen würden viele potenzielle Eltern das Kinderkriegen aufschieben, sagt Eva Waldorfowa. Sie fügt hinzu, dass auch die Politik in Tschechien derzeit wenig für junge Familien tue.
1: Eine große Rolle spielen die wirtschaftlichen Unsicherheiten. Man kann zwar nicht alles darauf schieben, aber es ist wirklich sehr schwer für junge Menschen, sich abzusichern. Eine Wohnungskrise etwa gibt es irgendwie immer. Jetzt hat sie sich aber so verändert, dass in Tschechien kaum noch günstige Wohnungen für junge Familien vorhanden sind. Zugleich wird betont, man müsse seine eigene Immobilie haben. Da geraten die Dinge also aneinander. Wir wollen zum eigenen Wohneigentum und Verständnis als Voraussetzung dafür, um Kinder zu bekommen. Es gibt jedoch keine günstigen Wohnungen.
0: Die jungen Generationen in Tschechien würden unter einer hohen Erwartungshaltung aufwachsen, ergänzt Waldorfowa und bestätigt aus eigener Erfahrung, dass sie einen großen gesellschaftlichen Druck verspüre. Kinder sollten demnach erst geboren werden, wenn die künftigen Eltern fertig studiert und schon eine gewisse Karriere aufgebaut haben. Es werde suggeriert, so die Demografin, dass vorher nicht der richtige Zeitpunkt sei. Dies sieht auch Jeřina Kocurkova so.
1: Immer mehr junge Menschen richten sich danach aus, dass sie auf das Kinderkriegen perfekt vorbereitet sein müssen, also eine feste Wohnung und ein sicheres Einkommen brauchen. Das gesellschaftliche System zwingt sie dazu, denn es macht sie dafür verantwortlich, Kinder erst zu bekommen, wenn die Umstände stimmen. Ich weiß nicht, ob dies nicht gerade der Stein des Anstoßes ist, dass hierzulande extrem darauf geachtet wird, ausreichend gut vorbereitet zu sein, also ein Auto zu haben und eine Wohnung, psychisch bereit zu sein und auch den richtigen Partner zu haben. Das Kind ist dann das Sahnehäubchen auf der Torte.
0: Noch eine Generation zuvor sei die Geburt einfacher in das laufende Leben integriert worden, fügt die Uni-Professorin hinzu. Und auch Eva Waldorfowa spricht davon, dass Kinderkriegen früher viel intuitiver passiert sei. Beide Wissenschaftlerinnen nennen die sozialen Medien als starken neuen Faktor, der die heutigen Einstellungen junger Menschen in Tschechien beeinflusse. Waldorfowa schildert.
1: Man spricht etwa von dem Trend der intensiven Elternschaft. Er ist überall um uns herum zu beobachten und die sozialen Netzwerke verstärken dies noch. Was heißt es eigentlich, gute Eltern zu sein? Wie viel Zeit sollte man mit dem Kind verbringen? Man sollte alle möglichen Freizeitangebote bezahlen und ständig zur Verfügung stehen. Dies deckt sich dann aber nicht mit der Realität, in der ein Kind zu einem sehr teuren Projekt wird.
0: Junge Menschen in Tschechien fühlen sich in ihrem Wunsch, Kinder großzuziehen, von der Politik und nicht selten auch von der Gesellschaft alleingelassen, konstatieren die Demografinnen der Karls-Universität. Dabei liege ein Positivtrend bei der Fortpflanzung doch im öffentlichen Interesse, unterstreicht Jeřina Kocurkova.
1: Wir sollten uns darüber klar werden, dass eine rückläufige Geburtenrate, die hierzulande gerade dramatisch ist, das Problem der demografischen Alterung beschleunigt. Dieser Vorgang ist das Ergebnis von zwei Phänomenen. Einerseits der Verlängerung der durchschnittlichen Lebenserwartung, was positiv ist, und andererseits eben des Geburtenrückgangs. Wir sprechen dabei von einer Alterung vom unteren Ende der Pyramide her. Und wenn der Negativtrend sich noch beschleunigt, wird dies immer dringendere Bedürfnisse hervorrufen. Die Generationspyramide sieht bei uns schon gar nicht mehr wie eine Pyramide aus, sondern erweckt den Eindruck einer Urne.
2: Ale ono to často jako budí dojem takové jakési urny.
0: Das ist durchaus bezeichnend. Laut den Prognosen wird Tschechien in den Jahren 2035 bis 2040 einen bisher nicht gekannten Zuwachs an Senioren im Alter von 80 Jahren plus erleben. Die zunehmenden Bedürfnisse, von denen Kocourkova spricht, beziehen sich vor allem auf die Gesundheits- und Pflegedienste. Es braucht mehr Krankenhausbetten, mobiles Pflegepersonal und vor allem mehr Geld, um dies alles zu finanzieren. Tschechien stehe bezüglich der Gesundheitspolitik und Vorsorge im europäischen Vergleich eher schlecht da, informiert Kocourkova. Ihr ist eine gewisse Frustration anzumerken.
1: Die demografische Wissenschaft arbeitet mit Zahlen und hat Instrumente, um vorauszusagen, was geschehen wird. Die Politiker hören allerdings oft nicht darauf und reflektieren dies nicht. Häufig wird uns vorgeworfen, dass wir sie nicht gewarnt hätten. Das haben wir aber. Es ist vielmehr so, dass die Politik sich auf kurzfristige Angelegenheiten konzentriert. Die demografischen Trends sind jedoch eine langfristige Angelegenheit. Niemand will sich aber zukünftigen Fragen mit einem langen Vorlauf widmen, denn damit sind keine schnellen Punkte für die politische Leistung zu gewinnen.
0: Der Journalist und Kommentator David Klimeš fasste dies alles in den Inlandssendungen des Tschechischen Rundfunks mit sehr deutlichen Worten zusammen.
2: Es ist ein doppelter Betrug oder man kann auch von zwei Lügen sprechen. Einmal sagt man den Menschen im aktiven Alter, dass sie noch nicht ausreichend vorbereitet seien und einem Kind noch nicht ausreichend Sicherheit geben könnten. Darum sollten sie es aufschieben. Dann kommen die Menschen aber ins Rentenalter und werden Opfer der zweiten Lüge, dass nämlich ab dem Alter von 65 Jahren nun die Ruhe einkehre. Die nächsten 20 oder mehr Jahre werden nun der Staat sponsern. Jetzt komme also die Erholung. Tatsächlich kann das so sein. Aber die Zahl der Senioren, die sich schon jetzt ohne Zuverdienst ihre 20 Jahre Ruhestand gönnen und für Wohnen sowie Verpflegung problemlos aufkommen können, ist gering.
0: Wie zum Beispiel in den skandinavischen Ländern auch, müssten sich in Tschechien die meisten Menschen im Rentenalter etwas hinzuverdienen, wenn sie ein glückliches Leben führen wollten, hebt Klimeš hervor. Letztlich könnte der allgemeine Geburtenrückgang immerhin in globaler Hinsicht als positiv bewertet werden, wird doch oft von Überbevölkerung gesprochen, weil die menschliche Population rasant zunimmt. Aber auch dazu positioniert sich Demografin Jezina Kocourkova skeptisch.
1: Mit Blick auf die weltweite Bevölkerungsentwicklung werden auch solche Fragen an uns gerichtet. Aber regional gesehen ist der Negativtrend eine Bedrohung. Sogar der Anteil der europäischen Bevölkerung geht zurück und liegt inzwischen bei 8-9% in der Welt. Dadurch werden wir immer abhängiger von Migration, etwa auf dem Arbeitsmarkt. Regional müssen demografische Probleme also anders betrachtet werden als global. Daniela Honigmann hat diese Ausgabe vom Forum Gesellschaft vorbereitet. Sie hörten eine Wiederholung vom Februar dieses Jahres. Und damit sind wir fast am Ende der Sendung angelangt. Besuchen Sie uns auch auf Facebook. Für Ihre Aufmerksamkeit bedankt sich Martina Schneiberger. 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